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1: 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AIDA Time. Es ist 3 Uhr.
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1: AIDA Time. Es ist 4 Uhr.
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1: AIDA Time. Es ist 5 Uhr.
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3: 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Es ist 6 Uhr.
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5: AIDA Time. Es ist 7 Uhr.
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6: Zurück in Hamburg und ich sag's mal so, nach skandinavischem Sommer auf der Midsommer-Erziehreise fühlt sich diese Hitzewelle direkt an wie Sauna mit Elbblick. Diese Woche haben wir an Bord von AIDA Perla den Sommerbeginn ja mit skandinavischen Traditionen gefeiert. Und in gut 10 Minuten schauen wir nochmal zurück auf diese wirklich besondere Reise. Vorher gibt's die beste Musik für mehr Gefühl, unter anderem Lady Gaga dabei mit Paparazzi. Und jetzt starten wir in euren Samstag mit Kamrat und Hug Yourself hier auf AIDA.

0: Sandra hier auf AIDA Radio und zusammen mit Finja schauen wir nochmal zurück auf unsere Midsommer-Erziehreise.
1: Gefühlt endlose Tage, es wird ja kaum dunkel und stattdessen wurde hier an Bord bis in die frühen Morgenstunden der skandinavische Sommer gefeiert.
0: Ich finde, das größte Highlight ganz klar war Samu Haba, oder? Der Finne hat ja das Theatrium auf AIDA Perla ordentlich zum Beben gebracht.
1: Und auch unsere Ziele, also Bergen, alle so ein Nordfjordeid. Es war mein erstes Mal Norwegen und ich bin wirklich richtig begeistert.
0: Bestes Wetter an Land, beste Laune an Bord. Du warst ja auch bei dem Tanzkurs mit den Ionels unterwegs.
1: Da war die Stimmung auch immer richtig ausgelassen. Also rundum eine wunderschöne und sehr erholsame Reise.
0: Ja, und auch wenn die Reise jetzt vorbei ist mit der besten Musik für mehr Gefühl, geht es hier immer weiter. Das ist Elton John mit I'm Still Standing. Aufdrehen, aufstehen mit AIDA Radio, eurem Urlaubsradio.

automatisch nach oben. Also dieses, warte mal kurz, und der Blick, der geht erstmal dann nach oben direkt. Das hat tatsächlich einen relativ einfachen Grund. Ihr blendet damit nämlich einfach ein bisschen die Umgebung aus, sodass der Kopf mehr Ruhe hat. Und beim Erinnern hilft es dann auch, weil das Gehirn dann leichter auf Bilder im Kopf zugreifen kann. So einfach kann es manchmal sein. Und ich habe jetzt einfach gute Musik für euch. Hozier, Take Me to Church auf AIDA Radio, eurem Urlaubsradio. Mal.

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5: Noch ist es ruhig an Bord von AIDA Perla und damit wunderschönen guten Morgen euch. Die ersten Frühaufsteher, die sortieren schon die Koffer, suchen die Sonnenbrillen und dann geht es ab nach Hause. Sandra hier für euch auf AIDA Radio, heute nochmal von Bord, aber schon zurück in Hamburg nach unserer Midsommar-Erziehreise. Wenn wir jetzt hier schon noch an Bord sind, dann wollen wir natürlich auch gleich nochmal wissen, was waren denn die Highlights der Gäste bei der Midsommar-Erziehreise. Mehr dazu in 10 Minuten, davor Kelly Clarkson mit Stronger und jetzt Taylor Swift, die hat ja diese Woche ganz überraschend in Nashville Love Story performt, einen ihrer ersten Hits. Und jetzt kommt sie hier mit ihrem neuesten Song, Opalite, auf AIDA Radio. Aha.

0: Wir sind zurück von der Midsommar-Reise auf AIDA Perla. Wunderschönen guten Morgen euch, Sandra hier auf AIDA Radio und ganz ehrlich, da waren wirklich einige Gänsehautmomente dabei. An Land zum Beispiel in Bergen, strahlender Sonnenschein, beste Stimmung und auch an Bord ja so viele besondere Augenblicke. Bevor es für unsere Gäste jetzt gleich von Bord und zurück nach Hause geht, haben wir mal flott nachgefragt. Was war eigentlich euer persönliches Highlight auf dieser Reise?
1: Also meine AIDA-Reise mit AIDA Perla für Norwegen war wunderschön. Highlight ist eigentlich immer die ganze Crew, die hier rumläuft, weil es ist einfach lustig und schön und es ist einfach total toll. Ich bin immer wieder gerne hier und euch zum letzten Mal.
2: Man fühlt sich hier rundum wohl. Es ist familiär und freundlich sind alle und ist einfach eine tolle Atmosphäre, die ich sehr genieße auf diesen Reisen.
3: Höhepunkte der Reise waren für uns eigentlich die Ausflüge. Da haben wir uns da vieles angesehen und ansonsten haben wir uns wie zu Hause gefühlt.
4: Es war wie immer traumhaft schön, die Gegend, alles toll.

0: Ida selbst ist natürlich wunderschön, ist für jeden was dabei. Die Veranstaltungen, das Essen, die Buffets, alles toll.
1: Und egal ob kleiner Moment oder ganz, ganz großes Erlebnis, genau das macht doch diese Reise auch so besonders. Die Midsummer at Sea Special Cruise, ja, die ist jetzt leider vorbei. Wir sind bereit für den deutschen Sommer und natürlich für die beste Musik, für mehr Gefühl.

Katy Perry mit Teenage Dream war das. Sandra hier auf AIDA Radio. Wunderschönen guten Morgen euch. Die Midsummer at Sea Cruise durch Norwegen ist vorbei. Wir sind zurück in Hamburg. Die Gäste, die gehen so langsam schon von Bord. Und dieses skandinavische Sommerfeeling der Reise, das hängt aber noch so ganz leicht in der Luft. Mit an Bord war ja auch Samu Haber und wir haben mit ihm gesprochen. Und da hören wir gleich nochmal rein. Um 10 nach 8 hier auf AIDA Radio. Jetzt erstmal Jennifer Lopez und David Guetta mit Save Me Tonight.

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12: AIDA Time. Es ist 8 Uhr.
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13: Die Midsommar-Erzählreise auf AIDA Perla neigt sich dem Ende, aber das locker leichte Lebensgefühl vom skandinavischen Sommer, das nehmen wir auf jeden Fall mit. Letzten Sonntag hat Samu Haber im Theatrium den Midsommar auf jeden Fall hier eingeläutet auf AIDA Perla. Für den Finn natürlich ein ganz besonderes Fest. Und er weiß auch noch ganz genau, wie die Anfrage für diese Reise kam. Seine Reaktion, die hören wir in gut 10 Minuten. Und jetzt starten wir golden in die 8-Uhr-Stunde am Samstag mit Hunter X und Golden hier auf AIDA Radio.

0: Samstagmorgen, Sandra hier auf AIDA Radio und wir schauen nochmal zurück auf unsere tolle Midsummer at Sea Special Cruise auf AIDA Perla. Mit an Bord war Samu Haber, der letzten Sonntag passend zur Sommersonnenwende das skandinavische Midsummerfest hier eingeläutet hat. Für ihn als Finne natürlich was ganz Besonderes und wir haben ihn gefragt, wie es denn für ihn war, also Midsummer an Bord zu feiern.
1: It's very cool. I mean, at home we'd probably be playing festivals because it's the biggest festival weekend, but no, this is amazing. Like, I remember having the request if I want to do this and I didn't even read what the date is like. Want to do it.
0: Normalerweise hätte er das Wochenende auf Festivals gespielt, denn Midsummer ist ja eines der größten Feste in Skandinavien, sagt Samu Haber. Und er weiß noch, als die Anfrage für die Midsummer at Sea Reise kam, da war für ihn sofort klar, das will ich machen. Und er hat geliefert. Es wurde heiß im Theatrium. Heiß ist es auch in Deutschland. Das ist vielleicht auch das Wort der Woche. Und passend dazu jetzt Billy Idol für euch. Hot in the City. Auf AIDA Radio, eurem Urlaubsradio.

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7: Mit Summer at Sea, das war diese Woche unser Motto auf AIDA Perla und damit einen wunderschönen guten Morgen euch. Der skandinavische Sommer, der liegt hinter uns, Hamburg vor uns und irgendwo dazwischen werden wir langsam wach. Sandra hier für euch auf AIDA Radio. Ja, und in gut 10 Minuten schauen wir nochmal gemeinsam auf eine Reise voller, ja, Gänsehautmomente, würde ich schon sagen, zurück. Davor Shawn Mendes und jetzt die neueste Nummer von Alex Warren, Fever Dream. Das ist die beste Musik für mehr Gefühl für euch hier auf AIDA Radio.

Sandra hier auf AIDA Radio. Wunderschönen Samstagmorgen euch und die Midsommar-Etsy-Reise. Die ist jetzt tatsächlich vorbei. Mein Koffer, der ist eigentlich auch schon fast gepackt und ich kann euch sagen, ich würde es sofort wieder tun. Ich bin schon echt eine Weile am Überlegen, mir fällt es aber sehr schwer, irgendwie das eine Highlight rauszupicken. Dafür waren es einfach zu viele besondere Momente. Also zum Beispiel Sonnenschein ausgerechnet in Bergen, in der regenreichsten Stadt Europas. Ein unglaublich sympathisches Konzert von Samu Haber. Oder auch diese weiten Blicke über die norwegischen Fjorde. Diese langen, hellen Tage, an denen es abends um 23 Uhr wirklich noch fast wie mittags aussah. Ihr merkt schon, Midsommar at Sea hat definitiv mehr als nur ein Highlight zu bieten. Und wer der Hitze in Deutschland mal entkommen will, im Norden kann ich euch sagen, da seid ihr ziemlich gut und kühl aufgehoben aktuell. Bevor wir jetzt aber richtig Abschied nehmen, drehen wir erst nochmal auf. Hier ist George Harrison mit Got My Mind Set on You für euren Samstagmorgen auf AIDA Radio.

Das war Dua Lipa mit Don't Start Now. Samstagmorgen, vielleicht ein bisschen verschlafen noch, aber nach den heißen Nächten in den letzten Wochen darf der Samstag auch mal ein bisschen später starten. Also langsam kommen wir rein in den Tag mit der besten Musik für mehr Gefühl. Hier ist Kamrad mit Be Mine auf AIDA Radio.

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9: AIDA Time. Es ist 9 Uhr.
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10: Die Midsommer-Erzählreise geht zu Ende, aber das nächste maritime Highlight, das läuft schon längst in Kiel, ist noch bis Sonntag, nämlich Kieler Woche. Mein Kollege Dominik, der ist vor Ort und weiß, da kommen nicht nur Segelfans auf ihre Kosten, sondern auch alle, die einfach Lust auf Sommer, Wasser, Musik und AIDA-Urlaubsgefühl an Land haben. Alle Infos und wie auch ihr von zu Hause aus mit dabei seid, in gut 10 Minuten. Bevor es nach Kiel geht, machen wir einen Abstecher nach Havana mit Camila Cabello und jetzt Kygo, Khalid und Griffin. Save my love. Hier auf AIDA Radio, eurem Urlaubsradio.

0: Sandra hier für euren Samstagmorgen auf AIDA Radio, zurück in Hamburg von der Midsummer at Sea Special Cruise, wo wir in Norwegen den skandinavischen Sommerbeginn gefeiert haben. Für uns heißt es gleich von Bord gehen, aber das nächste Highlight, das wartet ja schon längst. Mein Kollege Dominik, der ist nämlich für euch dieses Wochenende wieder unterwegs, live von der Kieler Woche, dem größten Segel-Event Europas. Und da stellt sich natürlich die Frage, muss man eigentlich Segelfan sein, um das Ganze zu genießen?
1: Nee, überhaupt nicht. Also natürlich stehen die Regatten im Mittelpunkt, aber rundherum gibt es jede Menge zu entdecken. Auf zahlreichen Bühnen, da spielen Bands aus aller Welt. Entlang der Kiellinie gibt es leckere kulinarische Spezialitäten. Ihr findet da dann auch unsere AIDA Urlaubswelt. Ja, und in den Häfen selbst, da gibt es dann beeindruckende Traditionsschiffe, die da angeguckt werden können. Die Kieler Woche bietet auf jeden Fall Unterhaltung für die ganze Familie. Ganz egal, ob ihr Segelfans seid oder einfach einen schönen Tag am Wasser verbringen möchtet.
0: Bei diesem sommerlichen Wetter lohnt sich ein Ausflug ans Wasser und bringt sicher etwas Abkühlung. Mit dabei seid ihr aber auch ab 14 Uhr dann hier auf AIDA Radio mit meinem lieben Kollegen Dominik, der für euch live vor Ort am Start ist. Und ich habe für euch jetzt den passenden Sound zum Wegträumen an diesem Samstag. Desireless, Voyage, Voyage auf AIDA Radio, eurem Urlaubsradio.

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1: Nicht nur die Midsommer-Erziehreise hier auf Aida Perla liegt hinter uns, auch das Frühstück ist noch gar nicht allzu lange her, aber ich würde behaupten, ein kleiner Nachschlag, der geht immer, denn unser Aida-Küchenchef Kevin Schuster, der hat da wieder was richtig Leckeres dabei.
2: Heute habe ich euch wieder ein schönes Rezept für ein skandinavisches Gebäck mitgebracht. Das passt perfekt zum Frühstück, ein Himbeer-Pudding-Brötchen. Warum muss es immer das einfache Brötchen sein oder die Zimtschnecke? Probiert es einfach mal aus, seid mutig und lasst es euch schmecken. Viel Spaß dabei.
1: Wenn ihr jetzt auch Lust darauf bekommen habt, dann klickt euch rein auf aidaradio.de, findet ihr das Rezept zum Nachmachen. Viel Spaß beim Ausprobieren, lasst es euch schmecken und wir machen weiter mit einem gelungenen Samstagmorgen. Hier ist Daddy Yankee zusammen mit Snow, Con Karma auf Aida Radio.

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7: Sandra hier, noch einmal von Bord der Midsummer at Sea-Reise auf AIDA Perla, aber eben nicht mehr lange. Dann heißt es für mich, runter vom Schiff, ab nach Hause und sich dann dem Hamburger Sommerwetter stellen. Und ein kleines Wetterupdate habe ich für euch in 10 Minuten im Reisewetter. Und jetzt starten wir gut gelaunt, ganz nach Leonies Motto in den Samstag. Don't worry, auf AIDA Radio, eurem Urlaubsradio.

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1: 36 Grad und neben jeder Menge Sonne hier und da ein paar kleine Wolken, die ab und an etwas Schatten spenden. Dieses Wetter, das erwartet uns heute in Hamburg in Deutschland. Ja, zurück von der Midsummer at Sea Special Cruise kann das Wetter kaum passender sein. Vom skandinavischen Sommer in Norwegen geht es jetzt zum deutschen Sommer. Und hier in Hamburg findet ihr diese ganz besondere Mischung aus maritimen Flair und Großstadtleben. Abkühlung, vielleicht durch eine kleine Prise von der Elbe, gibt es bei einem Spaziergang entlang der Landungsbrücken, durch die Speicherstadt oder ein Abstecher an die Alster. Hamburg hat so viele schöne Ecken zum Durchatmen. Auch bei diesen Temperaturen, denkt nur unbedingt dran, ausreichend zu trinken. 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

kurz vor 10 am Samstagmorgen. Sandra hier ein letztes Mal auf AIDA Perla, bevor ich gleich auch von Bord gehen werde. Und hier geht's weiter, natürlich mit der besten Musik für mehr Gefühl und ab 10 Uhr mit meinem Kollegen Dominik Schwanengel. Deswegen aufdrehen, dranbleiben, einen wunderschönen Samstag euch. Ich kann es nicht oft genug sagen, denkt auf jeden Fall daran, ausreichend zu trinken und kommt gut durchs Wochenende. Hier geht's weiter mit Olivia Dean, So Easy to Fall in Love auf AIDA.

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3: AIDA Time. Es ist 10 Uhr.
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5: Mit dem Dominik einen schönen Samstag und wir starten in diesen, ja, wir nennen ihn wirklich heißen Hitze-Samstag in ganz Deutschland jetzt mit Musik, die uns hoffentlich ein bisschen zum Abkühlen bringt. Hier sind David Guetta, Teddy Swims und Tones and I mit Gone, Gone, Gone.

gestern schon auf Deutschland-Tournee Halt in München gemacht hat. Heute geht's da nochmal weiter und ich glaube, egal wie warm es ist, die Leute haben Bock auf BTS. Wir hören sie jetzt mit Swim hier auf AIDA Radio.

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8: Mit dem Dominik, hallo zusammen, und wir machen jetzt eine Zeitreise und freuen uns auf Musik von Freddie Mercury. Hier ist Living on My Own. Kommt gut durch diesen wirklich warmen Samstag.

AIDA Radio am warmen Samstag. Und wir freuen uns. Gestern, da war er in Berlin. Morgen kommt er nach Berlin. Und Montag ist er auch nochmal im Olympiastadion. Bruno Mars. Und das Coole ist, wenn ihr Bock habt, ihn live zu erleben, es gibt für die beiden Konzerte morgen und am Montag auf jeden Fall noch Karten. Also, wenn ihr spontan seid, schaut gerne vorbei bei ihm. Wir freuen uns sehr, ihn auf jeden Fall auch bei uns im Programm zu haben. Bruno Mars mit I Just Might gerade hier gehört. Jetzt geht's weiter mit Bruce Springsteen und Dancing in

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5: AIDA Time. Es ist 11 Uhr.
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8: Mit dem Dominik, hallo zusammen, schönen warmen Samstag. Für mich geht's ja gleich noch auf die Kieler Woche und ich kann euch jetzt schon sagen, ich freue mich sehr drauf, auch wenn es richtig warm wird. Abkühlung gibt's nämlich auch hier bei uns bei AIDA Radio. Jetzt mit Musik von Bebe Rexha. Hier ist New Religion.

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2: Warme Temperaturen in ganz Deutschland. Hallo zusammen, ich bin Dominik und wir kühlen uns ab mit einem Song, zu dem ich früher wirklich sehr gerne in den Clubs gefeiert habe. Und sind wir ehrlich, eigentlich auch heute noch. Pitbull zusammen mit Kesha. Hier ist Timber auf AIDA Radio.

Macht euch einen schönen Samstag mit AIDA Radio. Jetzt gibt's Musik von Paul McCartney und Michael Jackson. Hier ist Say, Say, Say. Schön, dass ihr dabei seid.

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4: AIDA Time. Es ist 12 Uhr.
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6: Willkommen auf AIDA Perla. Wir lernen heute Christel kennen. Christel arbeitet hier an Bord im AIDA Boardshop. Wenn ihr hier an Bord kommt, ist es oft das Erste, was ihr seht. Und ich bin mir sicher, nach den nächsten 2 Stunden geht ihr auf jeden Fall nochmal extra da vorbei, um Christel persönlich kennenzulernen. Sie ist einfach unfassbar sympathisch und ein echter Sonnenschein. Unser Date mit Christel im Boardshop geht gleich los. Willkommen zum AIDA Radio Crew

0: Na, dann starten wir mal mit dem AIDA Radio Crew Talk. Wir sind heute an Bord von AIDA Perla und treffen Christel. Sie arbeitet im Boardshop hier an Bord und genau da habe ich sie auch getroffen. Erstmal stellt sich Christel selber vor und natürlich auch ihren geliebten Boardshop.
1: Also ich bin die Christel.
0: Ja.
1: Ich komme ursprünglich aus der Elfenbeinküste. Ich wohne in München seit 15 Jahren.
2: So, München.
1: Ja.
2: Das schöne München. München.
1: Ich liebe München, sogar ja. Bayernland.
0: Ja, aber da legt ja AIDA ganz selten nur an, ne?
1: Ja, schade.
0: Ja. Ja, das stimmt, ja. Aber die haben einfach sich kein Meer hingebaut. Das ist natürlich bedauernswert. Ja.
1: Also ich bin seit ein paar Monaten da.
0: Mhm.
1: Ich bin ganz frisch neu aufgestiegen.
0: Ja.
1: Und das ist sehr schön. Also es ist eine tolle Erfahrung für mich. Und AIDA ist einfach vielfältig und farbenhaft.
0: Ja.
1: Ja, mit vielen unterschiedlichen Kulturen.
0: Ja.
1: Und da bin ich sehr, sehr dankbar. Und natürlich, ich habe sehr viel Spaß an meinem Travel Shop. Da ist die Ecke, was ich sage, dass jeder muss vorbeilaufen.
0: Erzähl mal, was ist dein Lieblingsprodukt im Travel Shop? Ja, was verkaufst du am allerliebsten?
1: Also, am allerliebsten sind mein AIDA-Schokoladen.
0: Oh ja.
1: Oh ja.
0: Sind das so große oder so kleine?
1: Nur so mittel.
0: Mittel?
1: Ja. Nicht klein, nicht so groß, weil alles muss fein sein bei AIDA.
0: Ja, ja, natürlich. Ja.
1: Und wir haben so verschiedene Schokoladen mit AIDA-Schiffe drauf und die sind einfach lecker. Ja.
0: Was hast du dir selber schon gekauft aus dem Travel Shop?
1: Ich habe mir, also natürlich die Schokoladen gekauft.
0: Ja, natürlich, ja.
1: Und so Magnete auch.
0: Ja.
1: Ja, wir haben Magnete über die Reise und Magnete für die Routemappe habe ich auch, weil wir fahren also nach Norwegen und wieder Metropolen und die beiden Magneten habe ich bei mir in der Kabine.
0: Und was ist das Produkt, was die meisten Gäste, wenn sie zu dir in den Travel Shop kommen, was sie sofort als erstes sehen und wo sie sagen, oh, das brauche ich eigentlich unbedingt?
1: Wasser.
0: Wasser? Ja?
1: Ja. Wasser, wenn sie an Bord kommen, sie wollen AIDA-Wasser.
0: Nein.
1: Und bei uns steht es also leise für still und laut für Sprudelwasser.
0: Ja.
1: Und wenn die kommen, ja bitte, eine Packung.
0: Ein Packung Wasser, ach wie schön.
1: Ja.
0: Und es gibt diese tollen glitzernden Flaschen, wo man dann auch Wasser reinfüllen kann.
1: Genau.
0: Und so. Die kann man bei dir auch kaufen, ne?
1: Ja, die kann bei mir kaufen und die sind jetzt gerade bei uns.
0: Ja.
1: Wenn du dich kurz umdrehst.
0: Ah. Oh ja, ach, warte, ich hol's mal mit rein. Warte. Da bin ich ja großer Fan von der glitzernden Flasche.

0: Wie super.
1: Die ist so süß, also die ist beliebt. Ja. Und unsere Kussmund-Flasche ist auch sehr, sehr beliebt. Und was sie am meisten kaufen, sind die Lanyard.
0: Ach.
1: Ja, die Bänder.
0: Ja.
1: Ja, für die Bordkarten.
0: Oder wo man nachher zu Hause dann auch einen Schlüssel
1: dran
0: machen kann.
1: Genau, das wird viel bei mir also verkauft.
0: Wie Christelle an diesen tollen Job gekommen ist an Bord von AIDA Perla, das erzählt sie uns gleich hier im AIDA Radio Crew Talk. Heute an Bord von AIDA Perla.

0: Willkommen zurück hier im AIDA Radio Crew Talk. Hier lernen wir jeden Samstagmittag die Menschen kennen, die hier an Bord der Kussmundschiffe arbeiten. Heute lernen wir Christelle kennen. Sie arbeitet im Bordshop an Bord von AIDA Perla. Christelle ist geboren an der Elfenbeinküste, dann in schöne München gezogen. Und wie kam sie dann von München an Bord von AIDA Perla?
1: Eine Freundin von mir, also hat gleich nach der Ausbildung, wir haben zusammen die Ausbildung gemacht und danach ist sie gleich zu AIDA gegangen. Und sie wollte, dass ich das mitmache. Ich so, es ist mir zu viel. Ja. Kabine teilen und dann das Leben auf Wasser. Nee, nicht mein Ding. Und dann nach fast 10 Jahren, so, es kommt so auf einmal, warum nicht AIDA? Ich gehe doch zu AIDA.
0: Ja. Und dann bist du von München ins ferne Hamburg erstmal gegangen und hier direkt an Bord gegangen. Aber vorher hast du dich noch irgendwo beworben, oder?
1: Nee, vorher bei, ich habe mich bei, also ich weiß nicht, ob ich die Namen sagen darf. Wegen, ich habe mich natürlich bei anderen Firmen beworben.
0: Ja.
1: Es hat nicht geklappt.
0: Ja.
1: 6 Firmen haben abgesagt.
0: Frech. So,
1: ja, ich dachte mir, das ist mein Schicksal, dass ich hier komme.
0: Ja. Und dann bist du direkt an Bord gekommen, hier in Hamburg. Weißt du noch, wo die erste Reise hinging?
1: Es war erstmal Hamburg und dann Norwegen.
0: Ach, wie schön.
1: Ja.
0: Konntest du auch was draußen sehen von der von
1: natürlich,
0: Norwegen?
1: Natürlich. Ja. Also wir hatten eine Umroute gehabt,
0: ja,
1: weil das Wetter war nicht so gut. Wir sollten nach Alesund und dann sind wir zu Orlöden gefahren und das war sehr schön, die Natur, Wasser, also die ganze, wie heißt das nochmal, Bergen und so, also die Natur ist sehr schön in Norwegen.
0: Und wenn ihr dann da an Land seid oder wenn ein Landtag hat, dann ist dein Travel Shop auch zu. Das heißt, du kannst dann auch draußen
1: alles
0: genießen nochmal.
1: Ja, natürlich. Also erstmal in der Früh muss ich für meinen Abend meinen Shop erstmal in der Früh vorbereiten für ein paar Stunden und danach habe ich sozusagen kurze Urlaub.
0: Ja, oh, wie toll. Das heißt, du hast so den besten Job hier an Bord.
1: Ja, wirklich. Also beste Job, beste Position. Ja, sehr dankbar.

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0: Hier ist der AIDA Radio Crew Talk. Heute lernen wir an Bord von AIDA Perla Christel kennen. Sie arbeitet im Bordshop. Wann geht denn der Tag für Sie an Bord jeden Tag los?
1: Also um 9 Uhr fangen wir an.
0: Stehst du erst auf oder
1: stehst
0: du schon im Shop?
1: Um 9 Uhr bin ich im Shop.
0: Ja.
1: Ja, aber davor natürlich um 7.30
0: Uhr.
1: Ein bisschen früher aufstehen, duschen, sich schick machen. Und dann
0: hat
1: natürlich
0: auch heute wieder geklappt, toll.
1: Kaffee. Kaffee. Und dann geht's los.
0: Und da ist schon die Fröhlichkeit bei dir da.
1: Oh,
0: ne?
1: Ja, also nach Kaffee ist, ich bin wie dopiert, weil meine Energie sofort.
0: Brrr. Oh, wie super.
1: Ja.
0: Und dann gehst du aber in den Travel Shop.
1: Genau.
0: Und was musst du dann da so machen?
1: Ich muss erstmal kontrollieren, ob alles da ist und was mir fehlt als Produkte von locker abholen und das reinfüllen.
0: Ja.
1: Und dann natürlich meinen Travel Shop sauber halten, damit wenn die Kundschaft reinkommt, sie fühlen sich auch wie zu Hause.
0: Ja.
1: Ja.
0: Das kann ich verstehen. Und dann bist du den ganzen Tag da, wie lange geht deine Schicht im Travel Shop?
1: Also es kommt drauf an, wenn wir Seetag haben. Es ist ein bisschen länger natürlich, so 12 Stunden.
0: Ja?
1: Ja, aber mit 2 Stunden Pause.
0: Das heißt von 9 Uhr
1: von 9
0: bis
1: Uhr,
0: 21 Uhr?
1: Nee, bis 22 Uhr.
0: 22 Uhr?
1: Ja. Und dann, es kommt drauf an, wenn wir von Hamburg fahren, von 9 Uhr bis 22 Uhr.
0: Mhm.
1: Und wenn wir zurückfahren, es ist von 10 Uhr bis 22 Uhr.
0: Okay.
1: Ja.
0: Und dann hast du auch eine Kollegin, einen Kollegen mit dabei?
1: Ja, ich habe einen Kollegen dabei. Der kommt aus Sri Lanka.
0: Ah ja.
1: Ja, und wir verstehen uns sehr, sehr gut.
0: Ach, wie toll.
1: Ja, super Team Spirit hier.
0: Ach, wie.
1: Ja.
0: Das ist das wichtig, Teamwork? Weil
1: ja.
0: Du bist ja wahrscheinlich auch ganz häufig alleine im Travel Shop,
1: ja,
0: oder?
1: Ja, ja.
0: Aber ist da trotzdem Teamwork wichtig?
1: Natürlich, es ist sehr, sehr wichtig, weil Travel Shop kann man nicht allein schaffen.
0: Mhm.
1: Es ist sehr, sehr viel Verantwortung. Wir haben Alkohol, Zigarette.
0: Ah ja.
1: Und dann müssen wir auch Hafentag, also die Nacht davor, eine Declaration machen. Das heißt, wir müssen alles zählen, was wir an Alkohol und Zigaretten haben.
0: Das heißt, das müsst ihr aufschreiben oder müsst ihr es neu ordern?
1: Nee, aufschreiben.
0: Aufschreiben einmal, das ist hier an Bord.
1: Genau.
0: Das bleibt jetzt auch erstmal hier an Bord.
1: Genau.
0: Und dann, wenn ihr wieder auf See geht, dann wird der Shop wieder aufgemacht.
1: Genau.
0: Ja.
1: Ja.

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0: ist 13 Uhr. 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
2: Heute lernen wir Christelle kennen. Christelle arbeitet im zauberhaften Boardshop auf AIDA Perla. Sie verkauft Schokolade und auch so Sachen, die man gerne mal vergessen hat, wie zum Beispiel Zahnpasta oder auch kleine Plüschtiere und. Wie es für sie war, als sie zum ersten Mal an Bord ging, das erzählt sie uns gleich hier im AIDA Radio Crew Talk. Wie schön, dass ihr dabei seid.

0: Willkommen zurück hier im AIDA Radio Crew Talk. Wir lernen heute an Bord von AIDA Perla Christel kennen. Sie arbeitet und betreut den Bordshop. Christel ist geboren an der Elfenbeinküste, ist dann nach München gezogen und jetzt seit 2 Monaten an Bord von AIDA Perla. Wie war es für dich, Christel, als du zum ersten Mal an Bord von diesem riesigen Kursmundschiff gekommen bist?
1: Also am Anfang war ein bisschen, nicht so einfach,
0: ja.
1: Aber gefühltweise war ich sehr, sehr, sehr aufgeregt. Mhm. Ich habe sogar fast an Cruise Center geweint, aber positiv.
0: Aber so riesig, weil so riesig,
1: sehr riesig
0: groß
1: also
0: ist, ne?
1: Ja. Sowas hatte ich noch nie im Leben gesehen.
0: Ach nein,
1: ja.
0: Du bist also vorher noch nie an Bord gewesen?
1: Nee, nur so kleine Schiffe,
0: ja.
1: Segelschiffe.
0: Ja.
1: Ja, aber so riesig, nee, nicht. Und dann diese Gefühl, du siehst so viele Leute aus verschiedenen Ländern.
0: Ja, aber das ist schon positiv,
1: es ist,
0: oder?
1: Natürlich, ja. Es ist positiv. Es ist sehr, sehr positiv. Ich bin selber aus einer großen Familie gewachsen.
0: Ja.
1: So für mich ist es ganz normal.

0: Ja. Also, ja. Und dann ist es hier gleich alles wie Familie?
1: Genau, es ist wirklich wie Familie.
0: Ach, wie toll. Ja. Und dann bist du im Travel Shop dann sozusagen zu Hause, aber du kennst auch alle Kolleginnen und Kollegen hier
1: also
0: um dich
1: herum.
0: Also
1: wir kennen uns alle fast. Ach, ja, toll. Weil wir sehen uns jeden Tag. Wir haben die auf die Nakazaki Road,
0: ja,
1: unsere Gangway. Die Crewmess ist da und ich sage immer, ich lebe im VIP-Bereich, weil meine Kabine ist genau, wo die Crewmess ist. Oh. Und die ganzen Offices sind da.
0: Also immer Party.
1: Ja, immer Party, immer was los. Ja.
0: Als wir dich gerade gesucht haben hier an Bord, uns hier mit dir zu treffen, hat auch jeder gesagt, oh Christel, der Sonnenschein an Bord von Aida Perla.
1: Wow.
0: Also die kennen dich alle, sie lieben dich alle.
1: Das ist schön.
0: Wie machst du das, dass du den ganzen Tag so fröhlich bist?
1: Einfach die Natur.
0: Ja?
1: Die Natur, so bin ich.
0: Ja.
1: Ja, ich spiele kein Spiel, um jemandem zu gefallen.
0: Ja.
1: Es ist einfach meine Natur. So hat mich der liebe Gott erschaffen. Egal wer du bist, wie du bist, ich akzeptiere dich.
0: Schön.
1: Und du bist sofort mein Freund.
0: Oh.
1: Also,
0: du bist sozusagen geboren für AIDA.
1: Genau.
0: Für die Idee, hier auf dem Schiff zu arbeiten, das ist toll.

0: Willkommen im Bordshop von AIDA Perla. Hier arbeitet Christelle. Sie ist heute unser Gast hier im AIDA Radio Crew Talk. Wir haben schon so viel von ihr gelernt. Falls ihr Christelle auch mal sehen wollt oder noch mehr von unserem Gespräch hier im AIDA Radio Crew Talk hören wollt, dann gibt's jetzt den AIDA Radio Crew Talk auch als Videopodcast. Überall, wo es gute Videos und wo es gute Podcasts gibt und auch auf aidaradio.de. Gleich mal reinklicken und hier im Radio plaudern wir direkt weiter mit Christelle. Wie lange bist du denn jetzt schon an Bord von AIDA Perla?
1: Seit 2 Monaten.
0: Seit 2 Monaten. Und genau. Du sagst schon, das ist dein Zuhause hier.
1: Wirklich. Ja. Wenn ich mit meiner Mutter telefoniere, ich sage immer, wieso habe ich nicht früher angefangen? Und sie so, das war Gottes Plan für dich, dass du jetzt anfängst.
0: Ja, aber du bist auch noch so jung. Wenn ich fragen darf, wie alt bist du?
1: 37 Jahre alt.
0: 37, das ist ja noch jung. Da hast du ja noch viele Jahre hier, oder?
1: Ja.
0: Ja. Also man kann hier schon Spaß haben an Bord.
1: Nee, natürlich. Wir dürfen überall gehen.
0: Ja.
1: Ja, in der öffentlichen Bereiche, Gästebereiche. Das liebe ich an AIDA, weil man fühlt sich hier Mensch.
0: Ja.
1: Ja. Es geht nicht nur um Arbeiten, sondern alles ist geöffnet für uns.
0: Ja, schön.
1: Ja, so Spa-Bereich. Ja. Und Gymbereich, also alles, Restaurant sogar, dürfen wir auch hingehen.
0: Schön.
1: Und das ist menschlich und für mich ist AIDA das Beste.
0: Ja. Und die Wege sind so nah, ne? Also wie weit ist deine Kabine vom Travel Shop weg?
1: Ich glaube, es ist so 1,5 Minuten.
0: Ja, 1,5 Minuten. Genau. Das ist schon ein sehr kurzer Arbeitsweg. Absolut,
1: genau.
0: Ja.
1: Genau.

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0: Ach, wir sind schon im letzten Teil vom heutigen AIDA Radio Crew Talk angekommen. Wir sind heute an Bord von AIDA Perla und lernen Christelle in ihrem Bordshop kennen. Seit 2 Monaten ist sie schon Teammitglied hier an Bord und sie hat auch schon einen Anschlussvertrag unterschrieben. Im August geht's an Bord von AIDA Cosma. Also, Christelle bleibt im Team von AIDA. Trotzdem an Sie nochmal die traditionell letzte Frage hier im AIDA Radio Crew Talk. Was wäre AIDA ohne dich, Christelle?
1: Also ich glaube, es wird ein Mensch fehlen, ja, die so positiv ist,
0: ja,
1: und die so eine gute Energie ausstrahlt. Und für mich, ich sage immer, mein Lächeln ist meine Stärke und es ist für die Gäste gut, wenn jemand immer lächelt.
0: Ja.
1: Ja, das wird AIDA fehlen. Aber es gibt auch tausende Leute, die genauso wie ich sind. Und AIDA haben immer die beste Auswahl.
0: Ach, wie schön. Ach, ja. Christelle, ich wäre so gerne Kollege von dir.
1: Oh, das ist nett.
0: Wir sehen uns bald mal wieder hier an Bord. Ja. Dich kann man hier auf jeden Fall auf AIDA Perla im Augenblick im Travel Shop treffen und dann, ja, auch bald schon auf AIDA Cosma,
1: ja,
0: dann in der Parfümerie.
1: Ja.
0: Oh, man muss dich unbedingt mal treffen.
1: Oh.
0: Man soll dich auf jeden Fall grüßen dann, wenn man dich hier trifft. Und für alle, die sagen, Mensch, also ich möchte auch gerne Kollegin oder Kollege werden von Christelle, da sind hier die Jobs der Woche. Christelle, vielen herzlichen Dank, dass
1: gerne
0: du dir die Zeit genommen hast.
1: Gerne, vielen Dank auch für die Zeit. Das war cool.
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0: Und diesmal habe ich gleich 2 spannende Jobs an Bord und einen an Land von AIDA. Wir starten mit den freien Stellen an Bord von AIDA. Werde Spa-Kosmetikerin oder Spa-Kosmetiker. Hier führst du alle kosmetischen Anwendungen und Wellness-Massagen professionell durch. Du bietest eine freundliche und fachkompetente Behandlung und eine individuelle Beratung. Hier im Spa-Bereich sind umfangreiche Weiterbildungen möglich, um die Karriereleiter hochzuklettern. Über die Spa-Rezeption zum Spa-Supervisor bis zum Spa-Manager. Oder du wirst Jungkoch oder Jungköchin bzw. Demi-Chef de Partie an Bord der Kussmundschiffe. Hier bereitest du Speisen in den unterschiedlichen Restaurants zu und das mit Liebe zum Detail. Du präsentierst verschiedene internationale Gerichte in den gehobenen à la carte Restaurants oder in den qualitativ hochwertigen Buffet-Restaurants. Natürlich arbeitest du unter höchsten Qualitätsansprüchen und setzt die hohen Hygiene-, Umwelt- und Sicherheitsstandards um. Und last but not least, hier ist einer der spannenden Jobs an Land von AIDA. Werde HR-Controllerin oder HR-Controller. Du bist zuständig für die Pflege und Weiterentwicklung eines modernen, zuverlässigen sowie aussagekräftigen Berichtswesens, für die Kosten und Kennziffern der Crew. Zudem übernimmst du die Koordination und Durchführung der Monatsabschlussprozesse, der Jahresplanung sowie monatliche Prognosen für die Crewkosten. In dieser Funktion ist eine enge Zusammenarbeit mit den operativen Geschäftsbereichen, Erstellung von Ad-Hoc-Berichten und analytische Unterstützung für operative und strategische Entscheidungen wesentlich. Für diese und alle anderen Jobs bei AIDA, klick aida.de/careers. Und dann willkommen an Bord von AIDA.

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12: 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Es ist 14 Uhr.
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13: Dominik, es geht schon los, die Kieler Woche, zweites Wochenende und wir haben uns erstmal hier ins Kühle genommen. Wir sind im Hafen des Kieler Hafens, wir sind im Hafen von Kiel, wir sind auf AIDA Nova, Dominik.
14: Ja, ein bisschen nochmal das Schiff erkunden. Warum denn nicht, wenn es ja auch hier im Kieler Hafen gerade steht und es ist ja auch wieder ein toller Magnet für die Menschen, die hier zur Kieler Woche kommen und es gibt richtig viel zu erleben und all das erzählen wir euch heute hier bei uns in der Sendung.
13: Schön, dass ihr dabei seid. Live aus Kiel von der Kieler Woche.
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0: Wir haben den besten Ausblick. Wir sind über der Kieler Woche sozusagen. Wir gucken auf die Kiellinie. Wir sind auf AIDA Nova unterwegs und besuchen heute den ganzen Tag, den ganzen Nachmittag noch die Kieler Woche. Dominik Schwanengel, ich bin Arne Waag, hier bei AIDA Radio, euer Urlaubsradio. Dominik, du kommst ja gar nicht aus Schleswig-Holstein. Ne? Ich bin ja gebürtig hier aus Schleswig-Holstein. Für mich bedeutet die Kieler Woche ganz viel. Was bedeutet denn für dich die Kieler Woche?
1: Auf jeden Fall maritimes Flair, ganz viel.

0: Menschen kennenlernen. Ich bin ein Mensch, der wirklich gerne Menschen kennenlernt. Und man kommt hier schnell ins Gespräch, kann vieles, ja, Kulinarisches probieren auf diesem internationalen Markt, ja, zum Beispiel auf dem
1: Rathausmarkt, genau, absolut.
0: Ja. Oder aber auch, ja, Schiffe gucken, richtig toll. Die Windjammerparade heute um 11 Uhr gestartet, das war einfach eindrucksvoll, richtig cool.
1: Ist auch leider schon vorbei, muss ich leider schon sagen. Aber trotzdem ein tolles Ereignis. Für mich ist das natürlich Europas größte Segelsportfest, ich glaube, so heißt es richtig, in Europa. Hier sind alle, die irgendwie Segel haben, die auf dem Wasser schwimmen und so weiter. Alle sind in Kiel unterwegs. Und ganz viele Bühnen gibt es hier auch mit tollen Künstlern und so weiter. Am Wochenende, also morgen, wir sind ja schon im Wochenende, morgen zum Beispiel auch Michael Schulte, unser lieber Freund und so weiter und so weiter. Also hier ist eine Menge los. Wir feiern hier auch ein bisschen mit, ne? Obwohl es heute ganz schön heiß ist. Es gab auch schon eine Absage. Eigentlich jetzt gerade um 14 Uhr hätte es eine große Parade geben sollen. Dominik, kennst du dich da ein bisschen mit aus?
0: Ja, und leider ist es ein bisschen zu warm geworden, ja, und deswegen hat man dann gesagt, das ist zu anstrengend für die Menschen, die da in der Parade laufen. Deswegen hat man gesagt, Sicherheit geht vor.
1: Diese Maskottchenkostümen drin sind, das wäre auch ganz schön fies gewesen, ja. Also, wir haben schon ein Geheimnis gelüftet, in diesen Maskottchenkostümen sind Menschen drin, aber... Sagt's nicht weiter. Wir feiern noch ein bisschen weiter die Kieler Woche, noch bis 16 Uhr, hier bei AIDA Radio. Euer Urlaubsradio, oder Dominik?
0: Auf jeden Fall.

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5: Hallo zusammen, Dominik und Arne hier für euch von der Kieler Woche, das ist richtig. Aber wenn ihr nach Kiel kommt, dann habt ihr auch einen richtig tollen Ausblick auf unsere Kussmundschönheit, auf AIDA Nova.
6: AIDA Nova, wir sind jetzt hier auf Deck 18, das heißt, wir haben einen perfekten Überblick über die gesamte Kieler Woche, über die gesamte Kiellinie hier direkt am Wasser. Also wir haben den guten Überblick, Dominik.
5: Auf jeden Fall, gleich gehen wir mal von Bord und dann schauen wir uns die Kieler Woche an. Ich freue mich sehr drauf. Schön, dass ihr dabei seid.

0: 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Wir haben es ja gerade schon gesagt, wir wagen uns von dieser Kussmundschönheit von AIDA Nova auf die Kieler Woche 2026. Das Finalwochenende, so wollen wir es nennen, Arne. Und guck mal, da kommt schon unser Fahrstuhl, mit dem wir uns jetzt von Bord begeben.
1: Ja, es ist so schön klimatisiert. Es ist schon ganz schön knusprig heiß draußen. Also ich kann es euch nur empfehlen, nehmt viel Wasser mit, falls ihr auch noch heute zur Kieler Woche geht. Und dann könnt ihr es aber schön genießen. Also Sonne ist auch okay da, aber es ist schon wärmer. Man fühlt sich so ein bisschen wie am Mittelmeer.
0: Auf jeden Fall, also so ein bisschen Urlaubsfeeling garantiert auf der Kieler Woche. Was ich ja toll finde, an jeder Ecke läuft unterschiedliche Musik aus allen möglichen Nationen. Ja. Richtig cool.
1: Ja, absolut. Guck mal, wir sind auch schon da. Wir steigen von Bord und dann geht's hier gleich weiter. Live direkt von der Kieler Woche. Dominik, wie schön, dass wir dabei sind.

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10: 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Es ist 15 Uhr.
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11: Das ist der Samstagnachmittag. Ein ganz besonderer Samstagnachmittag.
12: Aber hallo.
11: Wir sind nämlich für euch auf der Kieler Woche 2026, das große Highlight-Wochenende.
12: Ja, das große Highlight-Wochenende, weil es ja schon das letzte Wochenende ist, ne? Und wenn am ersten Wochenende schon kein Highlight war, aber da waren schon viele Highlights, dann ist jetzt auf jeden Fall ganz viel Highlights. Morgen das große Feuerwerk und damit ist dann alles vorbei. Aber jetzt nochmal, alle Bühnen sind voll, hier ist gute Stimmung in der Luft und auch ganz viel Hitze natürlich. Es ist auch heute hier ganz schön heiß in Kiel.
11: Wir kühlen uns natürlich ab mit der besten Musik für mehr Gefühl jetzt hier für euch auf AIDA Radio.

0: Macht euch einen schicken Samstag mit AIDA Radio. Dominik und Arne sind hier für euch und wir begleiten für euch die Kieler Woche 2026. Ein ganz besonderes Highlight für mich persönlich heute. Ja. Was wir auf dieser Kieler Woche erlebt haben, war die Clubi-Parade mit unseren AIDA-Clubis. Und was soll ich sagen, die sehen ja ganz anders aus. Richtig, richtig schön.
1: Das sind die neuen Clubis. Wie findest du sie so?
0: Richtig, richtig cool und mein Lieblingsdodo ist jetzt noch mehr mein Lieblingsdodo.
1: Noch mehr Dodo-haft, ja, auch wie schön auf jeden Fall. Kann man die noch irgendwo jetzt hier sehen? Noch im Laufe des Tages? Laufen sie so ein bisschen um die AIDA-Urlaubswelt rum, oder?
0: Gut möglich, ansonsten natürlich werden wir sie auf unseren Kursmundschiffen sehen und online könnt ihr euch auch schon mal einen ersten Blick davon verschaffen. Und was dann noch neu rausgekommen ist, ja, das ist auch ein richtiges Highlight, unser neuer AIDA-Clubi-Song.
1: Richtig. Möchtest du ihn nochmal vorsingen oder wollen wir ihn in Gänze hier hören?
0: Wir hören ihn jetzt komplett. Ach, der neue.
1: Du hättest ihn auch gut singen können.
0: Nee, ich glaube, das wäre nicht gut.
1: Weiß man nicht.
0: Der neue AIDA-Clubi-Song, jetzt hier für euch auf AIDA Radio.
1: Liebe ich.

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7: Aktuell 35 Grad und es wird immer heißer hier in Kiel. Wir feiern die Kieler Woche. Dominik, du bist schon gut gegessen. Hast du schon so eine Kussmundwaffel gegessen hier?
8: Nee, die habe ich tatsächlich noch gar nicht gegessen.
7: Dringend.
8: Ich würde lieber ein Kussmundwassereis haben. Mal schauen, ob es das hier gibt in der AIDA Urlaubswelt. Und wir freuen uns auf all das, was wir noch hier erleben an diesem Wochenende auf der Kieler Woche. Was ich ja so toll finde, ist einfach die vielfältige Musik. An jedem Stand eine ganz andere Musik. Und weißt du, was ich auch entdeckt habe? Es gibt hier auch einen Stand, da läuft nur kölsche Musik.
7: Ach so, ja, na da, ja, schön.
8: Ich habe mich gefragt, wie das irgendwie mit Kiel zusammenpasst. Aber
7: gleicher Anfangs Buchstabe Kiel, Köln, das ist es auch am Ende. Und ähnliche Anfangsbuchstabe, die AIDA Urlaubswelt. Und die findet ihr an der Kiel-Linie. Da sind wir wieder beim K. Also gleich mal vorbeikommen hier. Wir sind noch bis 18 Uhr hier unterwegs in Kiel. Dominik, wir machen uns einen schönen lauen Nachmittag. Also einen schönen lauen ist gut. Schönen heißen Nachmittag hier in Kiel. Wie schön, dass du auch mit dabei bist.
8: Schön, dass du dabei bist.
7: Oh, vielen Dank.

0: 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Arne, es ist richtig heiß.
1: Ja, es ist richtig heiß. Warum guckst du da auf deinen Arm?
0: Naja, da läuft die Suppe so ein bisschen
1: ja.
0: rund.
1: Ja, es ist. Man fühlt sich heute wirklich wie auf Mallorca oder Ibiza und so weiter. Man hat ja auch immer ein bisschen den Hafen im Blick hier. Das ist das Tolle in Kiel. Und wir sind alle so in so Feierlaune. Also ich finde, das macht mir schon richtig viel Spaß.
0: Ich finde immer faszinierend von hier auch so der Blick auf unsere Kussmundschönheit, ja. AIDA Nova. Die liegt ja bis heute Abend noch hier im Kieler Hafen. Du hast ja auch schon viele Jahre mal in Kiel gewohnt.
1: Ja.
0: Erzähl mal, was macht denn die Kieler Woche für dich so besonders?
1: Es ist, warte, ich versuche das positiv auszudrücken, denn es ist im Prinzip das einzige Highlight, was diese Stadt groß hat. Aber das wird richtig gefeiert. Eine Woche lang, 10 Tage lang ist man hier von im Prinzip Freitagabend geht es so langsam los mit einem Soundcheck und dann geht es über die gesamte Woche hinweg, dass auf allen Bühnen immer irgendwas los ist. Und wenn du hier wohnst in Kiel, dann triffst du auch alle 20 Meter jemanden, mit dem du dann nochmal ein schönes Getränkchen trinkst und dann triffst du dich gleich wieder vor der nächsten Bühne, hast richtig viel Spaß und das Ganze endet dann halt am Sonntagabend, Morgenabend schon mit dem großen Feuerwerk über der Förde, über dem Hafen hier. Ich sage, es ist toll.
0: Was ich letztes Wochenende richtig toll fand, war auch, ja, als AIDA nochmal den 30. Geburtstag quasi nachgefeiert hat, mit einer schönen Farbinszenierung beim Auslaufen von AIDA Bella. Es war richtig, richtig cool.
1: Schön. Ja, also das, sowas macht einfach alles Spaß. Alles rund um Wasser hier. Segeln wird hier auch sehr viel hochgehängt und so weiter. Dafür muss man raus nach Schilksee. Das schaffen wir heute Nachmittag, glaube ich, nicht mehr. Aber vielleicht schaffst du es morgen mal.
0: Definitiv. Morgen sind wir ja auch. Oder besser gesagt, ich bin morgen hier nochmal am Start bei der Kieler Woche. Würde mich freuen, wenn auch ihr nochmal die Zeit findet, hier vorbeizuschauen. Es lohnt sich definitiv. Und ich würde sagen, wir kühlen uns jetzt erstmal wieder ab mit der besten Musik für mehr Gefühl.
1: Oh ja, gute Idee. Geht gleich weiter hier.

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9: 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Es ist 16 Uhr.
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10: Hallo aus Kiel, Dominik und ich, Arne Waag. Wir sind auf der Kieler Woche hier für AIDA Radio, euer Urlaubsradio und zwar direkt live. Und jetzt zeige ich dir gleich, Dominik, das Highlight sozusagen dieser ganzen Woche. Das ist nicht nur die Innenstadt, die ist voll mit Buden und voll mit tollen Bühnen, sondern ich zeige dir jetzt die Kiellinie. Da ist auch die AIDA Urlaubswelt drauf. Möchtest du da irgendwas Besonderes sehen?
11: Nee, wir schauen uns das entspannt mal an und werfen einen Blick auf all das, was wir da sehen. Ich hab mir sagen lassen, du siehst ja auch ein paar Segelschiffe und so, ne? All das gibt's ja hier auf der Kieler Woche. Es ist ja das größte Segel-Event der Welt und, das habe ich letztes Wochenende auch herausgefunden, das größte Volksfest im Norden von Europa. Schon was Besonderes.
10: Wir werfen einen Blick auf alles, was wir sehen. Das ist eines der schönsten Zitate, Dominik. Ich wünsche dir eine schöne Kieler Woche. Gleich direkt von der Kiellinie.

0: willkommen auf der Kieler Woche. Hier ist AIDA Radio, euer Urlaubsradio. Wir sind Dominik Schwanengel und Arne Wag. Wir sind hier auf der Kieler Woche, das größte Segelsport-Event Nordeuropas. Ja, und jetzt sind wir beim Highlight hier, und zwar auf der Kiellinie. Dominik, du warst ja letztes Wochenende schon hier, auch auf der AIDA Urlaubswelt. Die ist hier auch mitten drauf auf der Kiellinie. Wir sind jetzt erst am Anfang, und hier ist das Wichtigste immer der Eisstand.
1: Vor allem bei den Temperaturen, würde ich sagen.
0: Bei den Temperaturen, absolut. Definitiv.
1: Und ich würde auch sagen, gleich holen wir uns auch ein leckeres Eis. Und
0: ist es ein Soft-Eis?
1: Ja, sehr gerne.
0: Du nimmst alles mit, ja, na klar.
1: Bei diesen Temperaturen nehmen wir alles mit. Aber ich finde auch die Luft von der Ostsee gerade hier, man spürt es, diese Brise. Das ist schon eine tolle Abkühlung. Und wenn du jetzt einfach mal gerade hier durchguckst, diese ganzen Stände, die du hier siehst, von Bierständen über Essstände, aber auch andere. Guck mal, da vorne kann man sich sogar tätowieren.

0: Lassen.
1: Was?
0: Wäre vielleicht mal was für dich, ne?
1: Ja, bitte?
0: Ja, so ein Kussmund-Tattoo. Ich habe ja eins.
1: Ne? Ist das wahr? Du hast wirklich ein Kussmund-Tattoo?
0: Ja, kann ich dir zeigen, genau.
1: Ist es an einer Stelle, die wir zeigen können?
0: Ja, an meinem Knöchel da unten.
1: Siehst du? Ah ja, da kummert. Aber das sieht aber gut aus.
0: Ja, könntest du auch eins machen. Da vorne ist der Tattoo-Stand.
1: Dann gucken wir gleich mal, ob ich das vielleicht noch mache.
0: Also die Auswahl ist groß. Man kann hier wirklich viel erleben und ich finde, ein Besuch hier ist einfach so vielfältig wie ja alles. Allein letzte Woche bei dem Siegel-Event, es waren 50 Nationen vertreten. Muss man sich mal vorstellen, die ganze Welt trifft sich hier auf der Kieler Woche.
1: Absolut. Und wir sind auch dabei. 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Dominik, wir gehen direkt weiter über die Kiellinie.
0: Gerne.

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9: Schicken Samstag von der Kieler Woche. Arne und Dominik sind hier für euch. Macht's euch gemütlich, kühlt euch ab an diesem heißen Samstag und auch Sonntag.
10: Oder kommt hier zur Kieler Woche. Wir sind hier unterwegs, gerade auf der Kiellinie bei der AIDA Urlaubswelt. Und gleich werden die neuen Clubbies vorgestellt.
9: Wir freuen uns sehr drauf. Schauen Sie uns nochmal ganz genau an. Hier an der AIDA Urlaubswelt, direkt an der Kiellinie auf der Kieler Woche 2026. Und Arne, hier kann man auch super abkühlen, hier ist Wasser.
10: Ja, na, da spring doch da mal rein, da wünsche ich dir viel Spaß.
9: Mach ich jetzt nicht, aber ich sehe, da vorne machen das wirklich viele.
10: Ja, naja, irgendwer ist immer dabei, ja.
9: Ihr hört AIDA Radio, schönen Samstag.

0: Und auch nicht nüchtern, glaube ich, in erster Linie. Also hier ist auf jeden Fall gute Stimmung, hört man auch im Hintergrund. Dominik, was hast du schon für Highlights gesehen?
1: Ich habe es ja vorhin schon mal erwähnt, hier gibt es einen Bierwagen, ja, an dem nur kölsche Musik läuft. Da sind wir jetzt gerade dran vorbeigelaufen und ich dachte jetzt irgendwie, okay, vielleicht bin ich gar nicht in Kiel an der Ostsee, vielleicht bin ich auch einfach in Kölle am Ring. Aber nein, wir sind auf der Kieler Woche und es ist einfach faszinierend, was wir hier alles erleben.
0: Ja, also dass wir hier in Kiel sind, das siehst du aber daran, dass wir direkt hier am Hafen sind. Also wir sind direkt am Wasser. Ganz viele Schiffe, vorne liegt Aida Nova. Also hier ist beste Urlaubsstimmung. Und dann natürlich diese Temperaturen im Augenblick 34 Grad. Und ehrlich gesagt sieht es jetzt da hinten so ein bisschen nach Gewitter aus. Aber wir bleiben weiter draußen, oder Dominik?
1: Auf jeden Fall, genau das ist es ja, was die Kieler Woche ausmacht. Und wir fragen auch gleich mal so ein paar Menschen hier auf der Kiellinie, wie die das hier eigentlich finden.
0: Das machen wir auf jeden Fall. Dominik, jetzt gehen wir erstmal hier noch weiter lang. Ein bisschen fächeln uns noch gute Luft zu. Und dann hören wir uns gleich wieder für AIDA Radio, euer Urlaubsradio direkt von der Kieler Woche.

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11: 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Es ist 17 Uhr.
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12: Mit Dominik und Arne. Wir sind auf der Kieler Woche, jetzt gerade auf der Kiellinie. Da hinten, glaube ich, braut sich so ein bisschen ein kleines Gewitterchen zusammen. Aber wir halten weiter durch, Dominik.
13: Oder? Wir halten die Stellung und machen uns jetzt auch mal auf den Weg zu unserer AIDA-Urlaubswelt. Die finden wir ja auch hier auf der Kiellinie. Und da kann ich dir sagen, da wird es richtig chillig.
12: Chillig wird es da nämlich. Warum es so chillig wird, müsst ihr einfach nur für dranbleiben. Wir erzählen euch gleich alles. Wie schön, dass ihr mit dabei seid bei der Kieler Woche. Hier bei AIDA Radio, euer Urlaubsradio.

0: Hier seid ihr der Radio, euer Urlaubsradio direkt von der Kieler Woche und wir sind angekommen auf der Kiellinie bei der AIDA Urlaubswelt und ich treffe hier gerade Wenke und Jörn. Ihr habt euch hier ganz entspannt in den Liegestuhl gelegt. Wie lange liegt ihr hier schon?
1: Oh, 10 Minuten vielleicht.
0: 10 Minuten erst, nur da wird noch ein bisschen länger liegen bleiben.
2: Warten noch auf die Getränke.
0: Die Getränke, da kommt doch bestimmt gleich was. Wenn man lange genug wartet, kommt auf jeden Fall was. Ihr habt den schönsten Ausblick hier auf die Förde.
1: Erste Reihe sitzen wir hier, ganz toll.
0: Was habt ihr sonst noch so gesehen hier von Kiel? Ihr kommt aus Hamburg.
1: Also wir haben schon sehr viel gesehen. Wir sehen hier die ganze Promenade schon lang und da ist sehr viel zu sehen. Ganz toll.
0: Soll man unbedingt mal vorbeikommen?
1: Auf jeden Fall, ja. Auf jeden Fall.
0: Habt ihr auch schon die neuen Clubbis gesehen, die Maskottchen von... Ja?
2: Natürlich, wir sind auch schon gefahren.
0: So, Jörn.
2: Ja. Nach Norwegen.
0: Ist das groß? Also ist gerade hier angekommen.
2: Ich weiß.
1: Ja, haben wir gesehen. Ja, ja. Wir waren im Januar unterwegs mit der Nova.
0: Wie toll. Und das war auch eine schöne Fahrt?
1: War sehr, sehr, sehr, sehr schön. Sehr zu empfehlen.
0: Und ich habe eine kleine Überraschung. Ihr habt ja gesagt, ihr habt schon die Maskottchen gesehen. Die werden jetzt gleich erst vorgestellt. Die neuen Clubbis.
1: Ja, sehr schön. Wir freuen uns drauf.
0: Da freut ihr euch drauf. Also gleich mal nach vorne. Aber am besten behaltet ihr hier euren guten Liegestuhl. Ihr habt hier den besten Blick.
2: Die Getränke, wenn die kommen.
0: Die,
2: ne?
0: Getränke, das habe ich notiert auf jeden Fall. Viel Spaß. Macht schön entspannt, ne?
2: Ja, AIDA Radio öfters.
0: Siehst du?
2: Ne, ich fahre so einen scheiß Tesla, ne? Und da ist ja alle Sender von AIDA drauf.
0: Weiterhören. Aber jetzt erstmal hier liegen bleiben in der AIDA Urlaubswelt. Wie schön, dass ihr da seid, Wenke und Jörn.
2: Ja, dir viel Spaß. Wie heißt du?
0: Arne.
2: Arne. Arne. Ja.
0: Wir verbrüdern uns hier noch. Wir machen mal weiter mit der Bestmusik für mehr Gefühl.

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4: Direkt von der Kieler Woche, von der Kiellinie in Kiel. Dominik, wir sind hier unterwegs und das macht schon Spaß den ganzen Tag über. Wenn es nicht so warm wäre, aber so langsam kommt da auch ein kleines Gewitterchen. Hier geht gerade die Clubbies-Parade vorbei, vielleicht hört man das. Dominik?
5: Ja, der neue Clubbies-Song. Ich finde ihn richtig toll und auch unsere Clubbies in ihren neuen Outfits einfach faszinierend. Wir sprechen da gleich drüber hier auf AIDA Radio und ich genieße einfach mal, wie die Kinderaugen da gerade am Funkeln sind, die sich die Clubbies hier angucken vor der AIDA Urlaubswelt. Und ich muss sagen, ich bin auch happy.
4: Ja, du bist halt auch unser Lieblingskind hier.
5: Ja, okay.
4: Wir sprechen da gleich drüber, Dominik.

0: AIDA Radio für euch von der Kieler Woche und wir sind gerade mit dabei bei der Clubby-Parade hier vor der AIDA Urlaubswelt. Alle sind sie da. Dodo, Itzi, ach was und Alvine und das natürlich in einem richtig schönen neuen Outfit.
1: Dodo hat jetzt eine Hose an, da freue ich mich ganz besonders drauf.
0: Ja und Alvine zum Beispiel hat jetzt ein pinkes Röckchen und eine Handtasche, also richtig schön.
1: Aber und alle sind total fröhlich. Wie heißen die anderen nochmal? Ich habe die Namen leider vergessen, Dominik.
0: Habe ich doch gerade alle gesagt. Ja. Wir haben da Alvine, Itzi, wir haben Dodo und ach was.
1: Ich bin ein großer Fan von Dodo weiterhin.
0: Ist auch irgendwie eines meiner Lieblingsmaskottchen, weil man weiß ja gar nicht, was Dodo eigentlich ist. Es ist ja eine Fantasiegestalt.
1: Ja, so sieht es auch aus. Also das ist auch immer noch toll. Und sie sind jetzt ein bisschen gewachsen. Vorher waren sie ein bisschen kleiner, jetzt sind sie ein bisschen gewachsen.
0: Stimmt, tatsächlich. Das ist mir noch gar nicht aufgefallen. Ja. Jetzt sind sie mal so groß wie du.
1: Aber wir messen nochmal nach.
0: Also, schaut euch unsere AIDA-Clubbies gern mal an und hört auch unbedingt unseren neuen AIDA-Clubbies-Song.
1: Ja, wollen wir den jetzt nicht auch nochmal hören, Dominik?
0: Das ist eine sehr gute Idee. Also nur für euch hier der neue AIDA-Clubbies-Song auf AIDA-Radio von der Kieler Woche mit Dominik und Arne. Und Arne, ich muss dich jetzt auch schon wieder verabschieden.
1: Ja. Morgen bin ich nicht mehr mit dabei. Morgen bist du alleine hier auf der Kieler Woche. Ganz viel Spaß.
0: Danke dir. Wir hören uns also morgen ab 12 wieder hier auf AIDA Radio. Und jetzt für uns alle der neue AIDA Clubbies Song. Bis morgen. Ciao.
1: Tschüss.

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1: AIDA Time. Es ist 18 Uhr.
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4: AIDA Time. Es ist 19 Uhr.
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1: AIDA Time, es ist 20 Uhr.
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1: 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AIDA Time. Es ist 21 Uhr. 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
1: AIDA Time. Es ist 22 Uhr. 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
3: AIDA Time. Es ist 23 Uhr.
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1: AIDA Time. Es ist 0 Uhr.
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3: AIDA Time. Es ist 1 Uhr.
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0: 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AIDA Time. Es ist 2 Uhr.
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